0: Jetzt hab ich. Jetzt.
1: Baby, look at the bus.
2: Erstmal was trinken, eine kleine Pause, eine Trinkpause, ne? Alles okay, Amore? Alles okay? Machen wir eine kleine Pause.
0: kommen wir runter. Was möchtest du? Ich hab nicht, ich wollte dir noch eine dabei hat. Zack, Mama. Da kannst du jetzt mal in der Sonne genießen.
3: Hallo. Hier ist gerade. Guck mal, wie viel das her hat.